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1: Mit KI-Support. Wolkig ist es erstmal und im Nordwesten werden die Wolken später noch mehr. An der Nordseeküste kann es am Nachmittag und Abend auch regnen. Vereinzelt sind Gewitter dabei. Sonst bleibt's nach etwas Nebel am Morgen meistens trocken und später kommt die Sonne raus. Die Höchstwerte liegen bei 17 bis 24 Grad. Morgen bleibt's oft trocken mit Wolken. Später kann im Südosten Regen mit einzelnen kräftigen Gewittern dazukommen. Maximal bis 24 Grad.
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1: Im Studio Dirk Justus. Trotz der schweren Wahlpleiten stellt sich die Unionsfraktion im Bundestag hinter Kanzler Merz. In einer Sondersitzung räumte er eigene Fehler ein. Gleichzeitig will Merz seinen Reformkurs fortsetzen. Zuletzt hatten Abgeordnete den Führungsstil und seine Politik kritisiert. Der Vizechef der CDU-CSU-Fraktion Matthias Mittelberg sagte nach der Sitzung im Ersten:
2: Da hat sich auch keiner zurückgehalten. Auch Skepsis in der Partei gegenüber dem Bundeskanzler wurde klar und offen angesprochen. Und trotzdem hat der Bundeskanzler die Fraktion hinter sich.
1: Am Abend haben sich Vertreter von Kanzleramt getroffen, um über den Reformkurs zu beraten.

0: verpeilt. Wie schon im Sommer sollen die Preise von Benzin und Diesel um 17 Cent pro Liter runtergehen. Bezahlen will die Regierung das Ganze mit Geld, was in diesem Jahr noch nicht ausgegeben wurde. Außerdem will sich Finanzminister Klingbeil auf EU-Ebene für eine Übergewinnsteuer für die Mineralölkonzerne einsetzen. Die Regierung will ab Januar auch noch einen Spritpreisdeckel einführen, also eine staatlich festgelegte Preisobergrenze.
1: Große Ankündigungen von US-Präsident Trump bei der UN-Vollversammlung. Er hält ein Abkommen zwischen Russland und der Ukraine in naher Zukunft für möglich. Außerdem geht er von einem Friedensabkommen mit dem Iran nach den US-Kongresswahlen Anfang November aus. Viele neue Winterreifen sind nicht zu empfehlen. Der ADAC hat 32 Modelle für Klein- und Mittelklassewagen getestet. Knapp die Hälfte kriegt nur das Urteil ausreichend oder sogar mangelhaft, weil sie nicht sicher genug sind. Überwiegend sind es günstige Reifen. Vereinzelt sind aber auch Markenprodukte durchgefallen.
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3: Mit KI-Support. Wolkig ist es erstmal und im Nordwesten werden die Wolken später noch mehr. An der Nordseeküste kann es am Nachmittag und Abend auch regnen. Vereinzelt sind Gewitter dabei. Sonst bleibt's nach etwas Nebel am Morgen meistens trocken und später kommt die Sonne raus. Die Höchstwerte liegen bei 17 bis 24 Grad. Morgen bleibt's oft trocken mit Wolken. Später kann im Südosten Regen mit einzelnen kräftigen Gewittern dazukommen. Maximal bis 24 Grad.
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1: Mit KI-Support. Wolkig ist es erstmal und im Nordwesten werden die Wolken später noch mehr. An der Nordseeküste kann es am Nachmittag und Abend auch regnen. Vereinzelt sind Gewitter dabei. Sonst bleibt's nach etwas Nebel am Morgen meistens trocken und später kommt die Sonne raus. Die Höchstwerte liegen bei 17 bis 24 Grad. Morgen bleibt's oft trocken mit Wolken. Später kann im Südosten Regen mit einzelnen kräftigen Gewittern dazukommen. Maximal bis 24 Grad.
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1: Im Studio Dirk Justes, schönen guten Morgen. Die Unionsfraktion im Bundestag stärkt Kanzler Merz trotz der zum Teil desaströsen Landtagswahlen den Rücken. In einer Sondersitzung räumte Merz eigene Fehler ein, an seinem Kurs will er trotzdem festhalten. Vor allem bei der Rentenreform soll alles so umgesetzt werden, wie mit der SPD vereinbart. Dazu sagt der Chef der Jungen Union Johannes Winkel im ZDF.
2: Ich bin ein großer Freund davon, sich an Zusagen auch zu halten. Und Verträge sind geschlossen und deswegen müssen wir das jetzt auch so durchsetzen. Wenn man das Paket jetzt aufschnürt, dann besteht die ganz große Gefahr, dass das gesamte Paket nicht kommen kann. Und daran darf keiner Interesse haben.
1: Vertreter der Bundesregierung haben sich am Abend im Kanzleramt getroffen, um über den weiteren Reformkurs zu beraten. Unter den 3 verbliebenen Olympia-Bewerbungen hat München die Nase vorn. Der Ansicht sind die Prüfer des Deutschen Olympischen Sportbunds. Bindend ist diese Empfehlung aber nicht. Samstag fällt die endgültige Entscheidung, wer sich um die Spiele 2036, 40 oder 44 bewirbt. Die EU verlängert die Sanktionen gegen Russland um weitere 3 Jahre, hebt sie für 2 russische Oligarchen aber auf. Frankreich etwa will laut Medien damit 2 seiner Bürger aus Aserbaidschan frei bekommen. Die Mitgliedstaaten hatten sich kurz vor Ablauf einer Frist zur Verlängerung geeinigt. Kommunen aus ganz Deutschland können jetzt den Radverkehr besser planen. Forscher der TU Dresden haben Daten vom Stadtradeln ausgewertet und ein Tool entwickelt. Simuliert zum Beispiel, wie sich Verkehrsströme durch Radwege oder Brücken für Radfahrer verlagern. Miroslava Lukavska vom Dresdner Projektteam.
3: Sie würden auch sehen, von wo die Radfahrer kommen. Manchmal wollen die Planenden auch eine bestimmte Strecke entlasten. Und da würden sie sehen, okay, wenn ich hier einen Radweg baue, sind dann 200, 300, 500 Radfahrer am Tag mehr. Und dafür dort und dort so viel weniger.
1: Über 100 Kommunen nutzen das Tool bereits. Der ADAC hat bei vielen neuen Winterreifen sicherheitsrelevante Mängel festgestellt. Beim aktuellen Test kriegen knapp die Hälfte der 32 getesteten Reifen für Klein- und Mittelklassewagen das Urteil ausreichend oder mangelhaft und sind damit nicht zu empfehlen.
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4: Mit KI-Support. Wolkig ist es erstmal und im Nordwesten werden die Wolken später noch mehr. An der Nordseeküste kann es am Nachmittag und Abend auch regnen. Vereinzelt sind Gewitter dabei. Sonst bleibt's nach etwas Nebel am Morgen meistens trocken und später kommt die Sonne raus. Die Höchstwerte liegen bei 17 bis 24 Grad. Morgen bleibt's oft trocken mit Wolken. Später kann im Südosten Regen mit einzelnen kräftigen Gewittern dazukommen. Maximal bis 24 Grad.
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1: Mit KI-Support. Wolkig ist es erstmal und im Nordwesten werden die Wolken später noch mehr. An der Nordseeküste kann es am Nachmittag und Abend auch regnen. Vereinzelt sind Gewitter dabei. Sonst bleibt's nach etwas Nebel am Morgen meistens trocken und später kommt die Sonne raus. Die Höchstwerte liegen bei 17 bis 24 Grad. Morgen bleibt's oft trocken mit Wolken. Später kann im Südosten Regen mit einzelnen kräftigen Gewittern dazukommen. Maximal bis 24 Grad.
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1: Im Studio Dirk Justes, schönen guten Morgen. Trotz der schweren Wahlpleiten stellt sich die Unionsfraktion im Bundestag hinter Kanzler Merz. In einer Sondersitzung räumte er eigene Fehler ein. Gleichzeitig will Merz seinen Reformkurs fortsetzen. Zuletzt hatten Abgeordnete den Führungsstil und seine Politik kritisiert. Der Vizechef der CDU-CSU-Fraktion Matthias Mittelberg sagte nach der Sitzung im Ersten:
2: Da hat sich auch keiner zurückgehalten. Auch Skepsis in der Partei gegenüber dem Bundeskanzler wurde klar und offen angesprochen. Und trotzdem hat der Bundeskanzler die Fraktion hinter sich.
1: Am Abend haben sich Vertreter von Schwarz-Rot im Kanzleramt getroffen, um über den Reformkurs zu beraten, etwa bei Pflege und Rente. Unter den 3 verbliebenen Olympiabewerbungen hat München knapp die Nase vorn. Der Ansicht sind die Prüfer des Deutschen Olympischen Sportbunds. Finn Riebesel-Freundlieb berichtet.
3: Die hatten die Bewerbungen aus München, Berlin und der Region Rhein-Ruhr genau unter die Lupe genommen und halten die der bayerischen Landeshauptstadt für am besten geeignet, knapp vor der aus NRW. Berlin ist dagegen eher abgeschlagen, allen voran, weil eines der wichtigsten Kriterien auch die Zustimmung der Menschen vor Ort ist. Bindend ist diese Empfehlung der DOSB-Prüfer aber nicht. Samstag fällt die endgültige Entscheidung, wer sich um die Spiele 2036, 40 oder 44 bewirbt.
1: Die Bundesregierung hat den Tankrabatt auf den Weg gebracht. Noch in dieser Woche sollen Bundestag und Bundesrat darüber abstimmen. Ab Anfang Oktober sollen Benzin und Diesel dann um 17 Cent pro Liter günstiger werden. So einen Rabatt hat es im Mai und Juni schon einmal gegeben. Große Ankündigungen von US-Präsident Trump bei der UN-Vollversammlung. Er hält ein Abkommen zwischen Russland und der Ukraine in naher Zukunft für möglich. Außerdem geht er von einem Friedensabkommen mit dem Iran nach den US-Kongresswahlen Anfang November aus. Fast 30 Jahre nach ihrem Tod gibt es ein neues Buch über Prinzessin Diana. Geschrieben hat es Dianas Bruder Charles Spencer. Er erhebt schwere Vorwürfe gegen König Charles. Demnach soll der damalige Prinz nach Dianas Tod gesagt haben, sie werde schnell vergessen sein. Der Palast unterstellt Spencer indirekt Erinnerungslücken.
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4: Mit KI-Support. Viele Wolken gibt es heute Morgen, dazu vereinzelt Nebel. Später bleibt es insgesamt trocken und oft freundlich. An der Küste wird es am Nachmittag und Abend aber nasser mit Regen und vereinzelt auch mal einem Gewitter drin. Dazu Höchstwerte von 17 bis 24 Grad. Morgen ziehen dann öfter Wolken durch. Es regnet verbreiteter und vereinzelt kracht es mal, maximal 24 Grad.
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1: Mit KI-Support. Viele Wolken gibt es heute Morgen, dazu vereinzelt Nebel. Später bleibt es insgesamt trocken und oft freundlich. An der Küste wird es am Nachmittag und Abend aber nasser mit Regen und vereinzelt auch mal einem Gewitter drin. Dazu Höchstwerte von 17 bis 24 Grad. Morgen ziehen dann öfter Wolken durch, es regnet verbreiteter und vereinzelt kracht es mal, maximal 24 Grad.

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1: Mit KI-Support. Viele Wolken gibt es heute Morgen, dazu vereinzelt Nebel. Später bleibt es insgesamt trocken und oft freundlich. An der Küste wird es am Nachmittag und Abend aber nasser mit Regen und vereinzelt auch mal einem Gewitter drin. Dazu Höchstwerte von 17 bis 24 Grad. Morgen ziehen dann öfter Wolken durch, es regnet verbreiteter und vereinzelt kracht es mal, maximal 24 Grad.

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1: Im Studio Finn Riebesel Freundlieb. Schönen guten Morgen. München hat im Rennen um die deutsche Olympia-Bewerbung knapp die Nase vorn. Zu dem Schluss kommt eine Kommission des Deutschen Olympischen Sportbunds. Sie hat die Bewerbung von München, Berlin und Rhein-Ruhr geprüft. Wer sich am Ende bewerben darf, wird Samstag entschieden. Berlin will auch mit Leipzig ins Rennen gehen. Der Sportbürgermeister der sächsischen Stadt, Heiko Rosenthal, sagte uns:
2: Die Infrastruktur, die da ist, das Olympische Dorf, was da ist, die Organisation des Verkehrs, der Spiele und natürlich auch, wie sieht es aus, Sportlerinnen und Sportlern, die Olympioniken sind, an der Stelle auch gute Olympische Spiele zu garantieren. Das alles beinhaltet das Berlin-Plus-Konzept und deshalb glaube ich sehr daran, dass auch hier die Fachlichkeit überzeugt.
1: Die Unionsfraktion im Bundestag stärkt Kanzler Merz trotz der zum Teil desaströsen Landtagswahlen den Rücken. In einer Sondersitzung räumte Merz eigene Fehler ein. An seinem Kurs will er trotzdem festhalten. Vor allem bei der Rentenreform soll alles so umgesetzt werden, wie mit der SPD vereinbart. Dazu sagt der Chef der Jungen Union, Johannes Winkel, im ZDF:
3: Ich bin ein großer Freund davon, sich an Zusagen auch zu halten. Und Verträge sind geschlossen und deswegen müssen wir das jetzt auch so durchsetzen. Wenn man das Paket jetzt aufschnürt, dann besteht die ganz große Gefahr, dass das gesamte Paket nicht kommen kann. Und daran darf keiner Interesse haben.
1: Vertreter der Bundesregierung haben sich am Abend im Kanzleramt getroffen, um über den weiteren Reformkurs zu beraten. Verdi kritisiert den für das kommende Jahr geplanten Spritpreisdeckel. Gewerkschaftschef Warnecke sagte dem Redaktionsnetzwerk Deutschland, das Ganze komme zu spät. Die Mineralölkonzerne würden sich bis dahin, Zitat, dumm und dusselig verdienen. Auch den ab nächsten Monat geplanten Tankrabatt sieht Warnecke kritisch. US-Schauspielerin Hayden Panettiere ist an einem Drogencocktail mit Fentanyl gestorben. Laut Gerichtsmedizin gilt ihr Tod als Unfall. Die 36-Jährige war letzten Monat leblos in einem Haus gefunden worden. Bekannt war sie unter anderem durch die Serie Heroes und ihre Beziehung zu Wladimir Klitschko. Eine Eurowings-Maschine mit rund 150 Menschen an Bord ist wegen technischer Probleme vorsorglich am Flughafen Düsseldorf gelandet. Kurz nach dem Start hatte die Crew Rauch an Bord gemeldet. Zwei Passagiere kamen nach der sicheren Landung vorsorglich ins Krankenhaus.
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4: Mit KI-Support. Viele Wolken gibt es heute Morgen, ab und zu auch mal Nebel. Später bleibt es im Norden eher grau. An der Küste kann zum Nachmittag Regen dazukommen und vereinzelt ist auch ein Gewitter drin. Sonst bleibt es trocken und freundlicher. Die Höchstwerte liegen bei 17 bis 24 Grad. Morgen gibt es mehr Wolken und stellenweise Regen, maximal um die 24 Grad.
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1: Mit KI-Support. Viele Wolken gibt es heute Morgen, ab und zu auch mal Nebel. Später bleibt es im Norden eher grau. An der Küste kann zum Nachmittag Regen dazukommen und vereinzelt ist auch ein Gewitter drin. Sonst bleibt es trocken und freundlicher. Die Höchstwerte liegen bei 17 bis 24 Grad. Morgen gibt es mehr Wolken und stellenweise Regen, maximal um die 24 Grad.
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1: Im Studio Finn Riebel, sei freundlieb. Schönen guten Morgen. München ist knapper Favorit im Rennen um die deutsche Olympia-Bewerbung. Zu dem Schluss kommt eine Kommission des Deutschen Olympischen Sportbunds. Die hatte die drei Bewerber München, Berlin und Rhein-Ruhr unter die Lupe genommen. Untersucht wurde unter anderem, wie gut die Athletinnen und Athleten vor Ort untergebracht werden können oder auch, wie die Menschen vor Ort zu Olympia stehen. Wer sich am Ende bewerben darf, wird aber erst am Samstag entschieden. Verdi-Chef Warnecke kritisiert die Spritpreismaßnahmen der Bundesregierung. Der geplante Preisdeckel komme viel zu spät, sagte er dem Redaktionsnetzwerk Deutschland. Mehr von Tim Britztrupp.
2: Die Maßnahme wird aktuell beraten und soll spätestens zum Jahreswechsel kommen. Bis dahin würden sich die Mineralölkonzerne dumm und dusselig verdienen, sagte Warnecke. Auch den Tankrabatt ab Oktober kritisiert er. Durch die Senkung der Energiesteuer soll Kraftstoff bis Jahresende um etwa 17 Cent pro Liter billiger werden. Warnecke findet das zu pauschal und fordert, dass kleine und mittlere Einkommen unterstützt werden sollen. Vom Tankrabatt würden aber auch Haushalte profitieren, die darauf nicht angewiesen seien.
1: Der Bundestag beschäftigt sich heute unter anderem mit einem Gesetzentwurf zu K.O.-Tropfen. In Zukunft sollen Strafen härter ausfallen, wenn der Stoff bei Sexual- oder Raubdelikten eingesetzt wird. Mindestens 5 Jahre Haft werden dann fällig. In Hamburg startet heute der Extremwetterkongress. Forscher und Meteorologen sprechen darüber, wie man in Zukunft beispielsweise mit Starkregen und Hitzewellen umgehen soll. Laut Robert-Koch-Institut sind in diesem Sommer allein in Deutschland 16.000 Menschen infolge von Hitze gestorben. Die Drohne, die in der Nähe des Bundeswehrstandorts Wunsdorf gefunden wurde, ist offenbar mit Sprengstoff bestückt gewesen. Davon gehen die Ermittler aus, berichtet unter anderem die Süddeutsche. Sie prüfen jetzt, ob es Verbindungen zu der Sprengstoffdrohne vom Flughafen Leipzig-Halle gibt.
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3: Mit KI-Support. Viele Wolken gibt es heute Morgen, ab und zu auch mal Nebel. Später bleibt es im Norden eher grau. An der Küste kann zum Nachmittag Regen dazukommen und vereinzelt ist auch ein Gewitter drin. Sonst bleibt es trocken und freundlicher. Die Höchstwerte liegen bei 17 bis 24 Grad. Morgen gibt es mehr Wolken und stellenweise Regen, maximal um die 24 Grad.
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1: Mit KI-Support. Viele Wolken gibt es heute Morgen, ab und zu auch mal Nebel. Später bleibt es im Norden eher grau. An der Küste kann zum Nachmittag Regen dazukommen und vereinzelt ist auch ein Gewitter drin. Sonst bleibt es trocken und freundlicher. Die Höchstwerte liegen bei 17 bis 24 Grad. Morgen gibt es mehr Wolken und stellenweise Regen, maximal um die 24 Grad.
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0: Darüber sprechen ab heute Forscher und Meteorologen auf dem Extremwetterkongress in Hamburg. Mehr von Tim Britztrup.
1: Alleine in Deutschland sind in diesem Sommer etwa 16.000 Menschen infolge von Hitze gestorben. Das geht aus Daten des Robert-Koch-Instituts hervor. Teilweise war es schon im Juni über 40 Grad heiß. Dazu kommt historisches Niedrigwasser in Flüssen wie Rhein und Donau oder auch im Bodensee. Auf dem Kongress geht es unter anderem um bessere Vorwarnmodelle und um Hitze- und Hochwasserschutz in Städten.
0: Verdi kritisiert die Spritpreismaßnahmen der Bundesregierung. Gewerkschaftschef Warnecke hält unter anderem den Tankrabatt ab nächsten Monat für zu pauschal. Gegenüber dem Redaktionsnetzwerk Deutschland spricht er sich dafür aus, kleine und mittlere Einkommen zielgenau zu entlasten. Ein New Yorker Gericht verkündet heute das Urteil gegen Harvey Weinstein. Die Staatsanwaltschaft fordert 20 Jahre Haft. Geschworene hatten den Ex-Filmproduzenten wegen sexueller Übergriffe auf eine Produktionsassistentin bereits vor mehr als einem Jahr schuldig gesprochen. Unter den drei verbliebenen Olympia-Bewerbungen hat München die Nase vorn. Der Ansicht sind die Prüfer des Deutschen Olympischen Sportbunds. Bindend ist diese Empfehlung aber nicht. Samstag fällt die endgültige Entscheidung, wer sich um die Spiele 2036, 40 oder 44 bewirbt.
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3: Mit KI-Support. Viele Wolken gibt's heute Vormittag und Richtung Nordsee kann später auch mal Regen runterkommen, vereinzelt mit einem Gewitter dabei. Sonst bleibt's meist sonnig und trocken. Die Höchstwerte liegen bei 17 bis 21 Grad. Morgen geht's freundlich weiter, aber ab und zu kommt Regen dazu, maximal bis zu 24 Grad.
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1: Mit KI-Support. Viele Wolken gibt's heute Vormittag und Richtung Nordsee kann später auch mal Regen runterkommen, vereinzelt mit einem Gewitter dabei. Sonst bleibt's meist sonnig und trocken. Die Höchstwerte liegen bei 17 bis 21 Grad. Morgen geht's freundlich weiter, aber ab und zu kommt Regen dazu, maximal bis zu 24 Grad.
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1: Mit KI-Support. Viele Wolken gibt's heute Vormittag und Richtung Nordsee kann später auch mal Regen runterkommen, vereinzelt mit einem Gewitter dabei. Sonst bleibt's meist sonnig und trocken. Die Höchstwerte liegen bei 17 bis 21 Grad. Morgen geht's freundlich weiter, aber ab und zu kommt Regen dazu, maximal bis zu 24 Grad.

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1: Im Studio von Riebesel-Freund lieb. Schönen guten Tag. Der ADAC ist dafür, die 12-Uhr-Regel beim Tanken wieder abzuschaffen. ADAC-Chef König findet, dass das Instrument kaum was gebracht hat. Anne Brauer fasst zusammen.
2: Es gäbe zwar weniger Preisänderungen über den Tag, dafür seien die Schwankungen aber deutlich stärker geworden. Das bekommen vor allem die zu spüren, die mittags um kurz nach 12 tanken müssen. Sie haben erhebliche Zusatzkosten, die sich in keiner Weise rechtfertigen lassen, findet König. Zu einem ähnlichen Ergebnis war das Leibniz-Institut für europäische Wirtschaftsforschung schon im April gekommen. Demnach führt der Preissprung um 12 insgesamt zu einem höheren Tagesdurchschnitt.
1: Vergewaltigungen sollen in Zukunft deutlich härter bestraft werden, wenn dabei K.O.-Tropfen eingesetzt werden. Der Bundestag beschäftigt sich heute mit einem entsprechenden Gesetzentwurf. Bundesjustizministerin Hubich sagte im Ersten:
3: Es würde zunächst mal ändern, dass ganz klar geregelt ist, dass der Einsatz von K.O.-Tropfen, aber eben auch anderen chemischen Substanzen, die dazu führen, dass jemand bewusstlos wird, dass das künftig eine Mindeststrafe von 5 Jahren hat. Und damit wird es genauso bestraft wie eine Vergewaltigung, die unter Einsatz von Waffen begangen wird. Mhm.
1: Die Abgeordneten im Bundestag sollen ihre Reden selbst schreiben und nicht ausschließlich auf KI setzen. Das fordert Bundestagsvizepräsidentin Lindholz in der Rheinischen Post. Rein KI-generierten Texten fehle das Persönliche, das Emotionale und die politische Zuspitzung, sagte die CSU-Politikerin. US-Schauspielerin Hayden Panettiere ist an einem Drogencocktail mit Fentanyl gestorben. Laut Gerichtsmedizin gilt ihr Tod als Unfall. Die 36-Jährige war letzten Monat leblos in einem Haus gefunden worden. Bekannt war sie unter anderem durch die Serie Heroes und ihre Beziehung zu Wladimir Klitschko. Für Berufseinsteiger ist es deutlich schwieriger geworden, einen Job zu finden. Laut dem Jobportal Indeed ist die Zahl der Einstiegsstellen seit 2022 stark gesunken. Deutlich weniger Jobangebote gibt's im Marketing, der IT und im Projektmanagement. Mehr Angebote dagegen in Pflege, Medizin und Gastro.
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4: Mit KI-Support. Meist sonnig und trocken ist es gerade, nur im Nordwesten hängen dickere Wolken und an der Nordsee kann später auch mal ein Schauer runterkommen, vereinzelt mit Gewitter. Dazu wird es angenehm, die Höchstwerte liegen bei 17 bis 21 Grad. Morgen gibt es öfter Sonne und Wolken, aber Richtung Nordosten auch Regen und vielleicht mal ein kräftiges Gewitter, maximal bis 24 Grad.
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1: Mit KI-Support. Meist sonnig und trocken ist es gerade, nur im Nordwesten hängen dickere Wolken und an der Nordsee kann später auch mal ein Schauer runterkommen, vereinzelt mit Gewitter. Dazu wird es angenehm, die Höchstwerte liegen bei 17 bis 21 Grad. Morgen gibt es öfter Sonne und Wolken, aber Richtung Nordosten auch Regen und vielleicht mal ein kräftiges Gewitter, maximal bis 24 Grad.
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1: Im Studio Fenribe sei freundlieb. Schönen guten Tag. Der Bundestag beschäftigt sich heute unter anderem mit einem Gesetzentwurf zu K.O.-Tropfen. In Zukunft sollen Strafen härter ausfallen, wenn der Stoff bei Sexual- oder Raubdelikten eingesetzt wird. Mindestens 5 Jahre Haft werden dann fällig. Bundesjustizministerin Hubich sagte im Ersten:
2: Das ist schon ein starkes Signal und ein starkes Stoppschild. Wenn man weiß, wenn man so etwas tut, dann ist man mit mindestens 5 Jahren Freiheitsstrafe dabei. Das ist ganz wichtig, aber Abschreckung alleine hilft nie. Wir brauchen Aufklärung, wir brauchen eine bessere Prävention, alles was dazugehört.
1: Der ADAC fordert, dass die 12-Uhr-Regelung beim Tanken wieder abgeschafft wird. Der Chef des Automobilclubs König findet, dass das Ganze kaum was gebracht hat. Es gebe zwar weniger Preisänderungen über den Tag, dafür seien die Schwankungen aber deutlich stärker geworden. Das bekommen vor allem die zu spüren, die mittags um 11:45 tanken müssen. Sie haben erhebliche Zusatzkosten, die sich in keiner Weise rechtfertigen lassen, findet König. Wie soll man in Zukunft mit Hitzewellen, Starkregen oder Waldbränden umgehen? Darüber sprechen ab heute Forscher und Meteorologen auf dem Extremwetterkongress in Hamburg. Mehr von Tim Britztrupp.
3: Alleine in Deutschland sind in diesem Sommer etwa 16.000 Menschen infolge von Hitze gestorben. Das geht aus Daten des Robert-Koch-Instituts hervor. Teilweise war es schon im Juni über 40 Grad heiß. Dazu kommt historisches Niedrigwasser in Flüssen wie Rhein und Donau oder auch im Bodensee. Auf dem Kongress geht es unter anderem um bessere Vorwarnmodelle und um Hitze- und Hochwasserschutz in Städten.
1: Ex-Filmproduzent Harvey Weinstein erfährt heute in New York sein Strafmaß wegen sexueller Übergriffe. Er soll sich an einer Produktionsassistentin vergangen haben. Die Staatsanwaltschaft fordert 20 Jahre Haft. Ein früheres Urteil dazu war wegen Verfahrensfehlern aufgehoben worden. Da dürften Fans von Luke Skywalker oder Darth Vader leuchtende Augen bekommen. In Los Angeles ist jetzt das neue Star Wars Museum von Regisseur George Lucas eröffnet worden. Dort sind mehr als 1300 Objekte und Kunstwerke zu sehen, darunter bislang unveröffentlichte Stücke aus der Kultsaga.
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4: Mit KI-Support. Meist sonnig und trocken ist es gerade, nur im Nordwesten hängen dickere Wolken und an der Nordsee kann später auch mal ein Schauer runterkommen, vereinzelt mit Gewitter. Dazu wird es angenehm, die Höchstwerte liegen bei 17 bis 21 Grad. Morgen gibt es öfter Sonne und Wolken, aber Richtung Nordosten auch Regen und vielleicht mal ein kräftiges Gewitter, maximal bis 24 Grad.
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1: Mit KI-Support. Meist sonnig und trocken ist es gerade. Nur im Nordwesten hängen dickere Wolken und an der Nordsee kann später auch mal ein Schauer runterkommen, vereinzelt mit Gewitter. Dazu wird es angenehm. Die Höchstwerte liegen bei 17 bis 21 Grad. Morgen gibt es öfter Sonne und Wolken, aber Richtung Nordosten auch Regen und vielleicht mal ein kräftiges Gewitter, maximal bis 24 Grad.
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1: Im Studio Sönke Röhling. Schönen guten Tag. Der ADAC ist dafür, die 12-Uhr-Regel beim Tanken wieder abzuschaffen. Das Instrument habe kaum etwas gebracht, so ADAC-Chef König. Mehr von Anne Brauer.
2: Es gebe zwar weniger Preisänderungen über den Tag, dafür seien die Schwankungen aber deutlich stärker geworden. Das bekommen vor allem die zu spüren, die mittags um kurz nach 12 tanken müssen. Sie haben erhebliche Zusatzkosten, die sich in keiner Weise rechtfertigen lassen, findet König. Zu einem ähnlichen Ergebnis war das Leibniz-Institut für europäische Wirtschaftsforschung schon im April gekommen. Demnach führt der Preissprung um 12 insgesamt zu einem höheren Tagesdurchschnitt.
1: Vergewaltigungen sollen in Zukunft deutlich härter bestraft werden, wenn dabei K.O.-Tropfen eingesetzt werden. Der Bundestag beschäftigt sich heute mit einem entsprechenden Gesetzentwurf. Justizministerin Hubig sagte im Ersten:
3: Es würde zunächst mal ändern, dass ganz klar geregelt ist, dass der Einsatz von K.O.-Tropfen, aber eben auch anderen chemischen Substanzen, die dazu führen, dass jemand bewusstlos wird, dass das künftig eine Mindeststrafe von 5 Jahren hat. Und damit wird es genauso bestraft wie eine Vergewaltigung, die unter Einsatz von Waffen begangen wird. Mhm.
1: Die OECD hat die Wachstumsprognose für Deutschland angehoben, von 0,7 auf 1,1% in diesem und im nächsten Jahr. Unsicherheitsfaktoren bleiben allerdings vor allem der Iran-Krieg mit steigenden Energiepreisen und auch mögliche extreme Wetterereignisse. Für Berufseinsteiger ist es deutlich schwieriger geworden, einen Job zu finden. Laut dem Jobportal Indeed ist die Zahl der Einstiegsstellen seit 2022 stark gesunken. Deutlich weniger Jobangebote gibt es im Marketing, der IT und im Projektmanagement. Mehr Angebote dagegen in Pflege, Medizin und Gastronomie. Da dürften Fans von Luke Skywalker oder Darth Vader leuchtende Augen bekommen. In Los Angeles ist das neue Star Wars Museum von Regisseur George Lucas eröffnet worden. Dort sind mehr als 1300 Objekte und Kunstwerke zu sehen, darunter bislang unveröffentlichte Stücke aus der Kultsaga.
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4: Mit KI-Support. Sonnig und trocken ist es heute Mittag in vielen Ecken. Nur im Nordwesten hängen viele Wolken und Richtung Küste kann später auch mal Regen runterkommen. Vereinzelt mit Gewitter. Dazu liegen die Höchstwerte heute zwischen 17 und 24 Grad. Morgen mischt sich dann mehr Grau rein, später breitet sich Regen weiter aus. Maximal werden es bis zu 24 Grad.
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1: Mit KI-Support. Sonnig und trocken ist es heute Mittag in vielen Ecken. Nur im Nordwesten hängen viele Wolken und Richtung Küste kann später auch mal Regen runterkommen. Vereinzelt mit Gewitter. Dazu liegen die Höchstwerte heute zwischen 17 und 24 Grad. Morgen mischt sich dann mehr Grau rein, später breitet sich Regen weiter aus. Maximal werden es bis zu 24 Grad.
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1: Im Studio Holger Dilk, schönen guten Tag. Der Bundestag beschäftigt sich heute unter anderem mit einem Gesetzentwurf zu K.O.-Tropfen. In Zukunft sollen Strafen härter ausfallen, wenn der Stoff bei Sexual- oder Raubdelikten eingesetzt wird. Mindestens 5 Jahre Haft werden dann fällig. Bundesjustizministerin Hubig sagt im Ersten:
2: Das ist schon ein starkes Signal und ein starkes Stoppschild. Wenn man weiß, wenn man so etwas tut, dann ist man mit mindestens 5 Jahren Freiheitsstrafe dabei. Das ist ganz wichtig, aber Abschreckung alleine hilft nie. Wir brauchen Aufklärung, wir brauchen eine bessere Prävention, alles was dazugehört.
1: Der ADAC ist dafür, die 12-Uhr-Regel beim Tanken wieder abzuschaffen. ADAC-Chef König findet, dass das Instrument kaum etwas gebracht hat. Mehr von Anne Brauer.
3: Es gäbe zwar weniger Preisänderungen über den Tag, dafür seien die Schwankungen aber deutlich stärker geworden. Das bekommen vor allem die zu spüren, die mittags um kurz nach 12 tanken müssen. Sie haben erhebliche Zusatzkosten, die sich in keiner Weise rechtfertigen lassen, findet König. Zu einem ähnlichen Ergebnis war das Leibniz-Institut für europäische Wirtschaftsforschung schon im April gekommen. Demnach führt der Preissprung um 12 insgesamt zu einem höheren Tagesdurchschnitt.
1: Schwarz-Rot will stärker gegen Sozialmissbrauch vorgehen. Unter anderem geht es dabei gegen professionelle Banden, die Schrottimmobilien an Menschen aus Osteuropa vermieten und ihnen große Teile der Sozialleistungen abknöpfen. Auch Schwarzarbeit soll härter bekämpft werden. Die deutschen Innenstädte sind im Aufwind, das geht aus einer Umfrage des Handelsverbands hervor. Die vielen Initiativen und Entwicklungsprogramme zeigten Wirkung, heißt es vom HDE. Gleichzeitig ruft der Verband dazu auf, weiter entschlossen gegen Leerstände vorzugehen. In diesem Jahr sind in Deutschland bisher 320 Menschen bei Badeunfällen ums Leben gekommen. Laut DLRG-Bilanz ist die Zahl im Vergleich zum Vorjahr leicht gesunken. Vor allem im Juni gab es aber außergewöhnlich viele Todesfälle im Wasser. Opfer werden weiter vor allem junge und größtenteils männliche Menschen.
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4: Mit KI-Support. Sonnig und trocken ist es heute Mittag in vielen Ecken. Nur im Nordwesten hängen viele Wolken und Richtung Küste kann später auch mal Regen runterkommen. Vereinzelt mit Gewitter. Dazu liegen die Höchstwerte heute zwischen 17 und 24 Grad. Morgen mischt sich dann mehr Grau rein, später breitet sich Regen weiter aus. Maximal werden es bis zu 24 Grad.
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1: Mit KI-Support. Sonnig und trocken ist es heute Mittag in vielen Ecken. Nur im Nordwesten hängen viele Wolken und Richtung Küste kann später auch mal Regen runterkommen. Vereinzelt mit Gewitter. Dazu liegen die Höchstwerte heute zwischen 17 und 24 Grad. Morgen mischt sich dann mehr Grau rein, später breitet sich Regen weiter aus. Maximal werden es bis zu 24 Grad.
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1: Im Studio Holger Dilk, schönen guten Tag. Die Innenstädte in Deutschland sind im Aufwind, das zeigt eine Umfrage des Handelsverbands. Demnach zeigen die Initiativen und Entwicklungsprogramme Wirkung, heißt es vom HDE. Immer wichtiger ist zum Anlocken der Kunden auch Social Media, sagt HDE-Chef Stefan Gent bei NTV.
2: Viele unserer Einzelhändler, auch viele Mittelständler machen das längst schon, machen die digitale Modenschau, gleichzeitig mit dem Angebot in den Laden zu kommen. Natürlich gibt es auch Trends, also besondere Produkte, die weltweit angesagt sind. Und dann sehen wir auch Schlangen in Geschäften. Wir sehen aber deutlich, dass die Innenstadt als Erlebnisraum, als Aufenthaltsraum ganz, ganz wichtig ist.
1: Gleichzeitig ruft der Verband dazu auf, weiter entschlossen gegen Leerstände vorzugehen. Die Bundesregierung will Sozialmissbrauch stärker bekämpfen. Schwarz-Rot hat dazu einen 10-Punkte-Plan auf den Weg gebracht. Fabian Hoffmann.
3: Es geht dabei vor allem um Missbrauch in Zusammenhang mit Zuwanderung aus der EU. Unter anderem soll gegen Vermieter von Schrottimmobilien vorgegangen werden, die Menschen aus Osteuropa herlocken und ihnen dann große Teile ihrer Sozialleistungen abknöpfen. Auch beim Thema Schwarzarbeit sind stärkere Kontrollen geplant. Arbeitsministerin Baas sagt, Deutschland braucht ausländische Fachkräfte. Was aber nicht geht, ist, die Freizügigkeit auszunutzen.
1: Der Bundestag beschäftigt sich heute unter anderem mit einem Gesetzentwurf zu K.O.-Tropfen. In Zukunft sollen Strafen härter ausfallen, wenn der Stoff bei Sexual- oder Raubdelikten eingesetzt wird. Mindestens 5 Jahre Haft werden dann fällig. Der ADAC ist dafür, die 12-Uhr-Regel beim Tanken wieder abzuschaffen. Dadurch hätte sich zwar die Zahl der täglichen Preisänderungen deutlich reduziert, die Preise habe das aber nicht gesenkt. Wer nach 12 Uhr tanken müsse, zahle drauf, das sei nicht gerechtfertigt, heißt es in einer Mitteilung. Seit Beginn des Jahres sind in deutschen Gewässern 320 Menschen bei Unfällen gestorben. Das sind etwas weniger als im Vorjahr, heißt es von der DLRG. Allerdings waren es vor allem im Juni außergewöhnlich viele, laut DLRG, auch wegen der Hitzewelle. Außerdem werden weiter junge, meist männliche Menschen zum Opfer.
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4: Mit KI-Support. Sonnig und trocken ist es heute Nachmittag in vielen Ecken. Nur Richtung Küste ziehen dichtere Wolken rein. Und da kann es auch mal regnen, vereinzelt mit Gewitter. Sonst bleibt's bis zum Abend freundlich bei 17 bis 21 Grad. Morgen wird's gemischter, mehr Wolken, ab und zu Regen, maximal bis 24 Grad.
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1: Mit KI-Support. Sonnig und trocken ist es heute Nachmittag in vielen Ecken. Nur Richtung Küste ziehen dichtere Wolken rein. Und da kann es auch mal regnen, vereinzelt mit Gewitter. Sonst bleibt's bis zum Abend freundlich bei 17 bis 21 Grad. Morgen wird's gemischter, mehr Wolken, ab und zu Regen, maximal bis 24 Grad.
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1: Im Studio Holger Dilk, schönen guten Tag. Die Innenstädte in Deutschland sind in den vergangenen Jahren wieder deutlich attraktiver geworden. In einer Umfrage des Handelsverbands haben über 80% gesagt, dass sie ihre Innenstadt künftig mindestens genauso häufig besuchen wie heute. Das ist der beste Wert seit Jahren. Handelsverbandschef Stefan Gent sagte bei NTV:
2: Es geht um den Nutzungsmix. Wir wollen auch mehr Wohnen in die Städte holen. Das schafft auch mehr Sicherheit. Da, wo Menschen sind, fühlen sich auch andere Menschen wohl. Das haben wir bei der Studie jetzt auch deutlich gesehen. Übrigens, dass der weit überwiegende Teil unserer Besucher in den Innenstädten sich dort auch sicher fühlt. Wir brauchen noch mehr Grün und mehr Wasser, gerade vor dem Hintergrund der Klimaentwicklung, auch der Hitzeperioden, die wir haben.
1: Vergewaltigung soll in Zukunft deutlich härter bestraft werden, wenn dabei K.O.-Tropfen eingesetzt werden. Der Bundestag beschäftigt sich heute mit einem entsprechenden Gesetzentwurf. Bundesjustizministerin Hubich sagt im Ersten:
3: Es würde zunächst mal ändern, dass ganz klar geregelt ist, dass der Einsatz von K.O.-Tropfen, aber eben auch anderen chemischen Substanzen, die dazu führen, dass jemand bewusstlos wird, dass das künftig eine Mindeststrafe von 5 Jahren hat. Und damit wird es genauso bestraft wie eine Vergewaltigung, die unter Einsatz von Waffen begangen wird. Mhm.
1: Schwarz-Rot will stärker gegen Sozialmissbrauch vorgehen. Unter anderem geht es dabei gegen professionelle Banden, die Schrottimmobilien an Menschen aus Osteuropa vermieten und ihnen große Teile der Sozialleistungen abknöpfen. Auch Schwarzarbeit soll härter bekämpft werden. In diesem Jahr sind in Deutschland bisher 320 Menschen bei Badeunfällen ums Leben gekommen. Laut DLRG-Bilanz ist die Zahl im Vergleich zum Vorjahr leicht gesunken. Vor allem im Juni gab es aber außergewöhnlich viele Todesfälle im Wasser. Opfer werden weiter vor allem junge und größtenteils männliche Menschen. Die letzten Vorbereitungen laufen für Jürgen Klopps Premiere als neuer Fußball-Bundestrainer. Die eine Hälfte des XXL-Kaders bereitet sich auf das Länderspiel morgen in den Niederlanden vor. Klopp sagt, jetzt müssen Ergebnisse her. Das Team versucht aber unter all dem Druck trotzdem Spaß zu haben.
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4: Mit KI-Support. Sonnig und trocken ist es heute Nachmittag in vielen Ecken. Nur Richtung Küste ziehen dichtere Wolken rein und da kann es auch mal regnen, vereinzelt mit Gewitter. Sonst bleibt's bis zum Abend freundlich bei 17 bis 21 Grad. Morgen wird's gemischter, mehr Wolken, ab und zu Regen, maximal bis 24 Grad.
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1: Mit KI-Support. Sonnig und trocken ist es heute Nachmittag in vielen Ecken. Nur Richtung Küste ziehen dichtere Wolken rein. Und da kann es auch mal regnen, vereinzelt mit Gewitter. Sonst bleibt's bis zum Abend freundlich bei 17 bis 21 Grad. Morgen wird's gemischter, mehr Wolken, ab und zu Regen, maximal bis 24 Grad.
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1: Im Studio Holger Dilk, schönen guten Tag. Die Innenstädte in Deutschland sind im Aufwind, das zeigt eine Umfrage des Handelsverbands. Demnach zeigen die Initiativen und Entwicklungsprogramme Wirkung, heißt es vom HDE. Immer wichtiger ist zum Anlocken der Kunden auch Social Media, sagt HDI-Chef Stefan Gent bei NTV.
2: Weder unsere Einzelhändler, auch viele Mittelständler machen das längst schon, machen die digitale Modenschau, gleichzeitig mit dem Angebot in den Laden zu kommen. Natürlich gibt es auch Trends, also besondere Produkte, die weltweit angesagt sind. Und dann sehen wir auch Schlangen in Geschäften. Wir sehen aber deutlich, dass die Innenstadt als Erlebnisraum, als Aufenthaltsraum ganz, ganz wichtig ist.
1: Gleichzeitig ruft der Verband dazu auf, weiter entschlossen gegen Leerstände vorzugehen. Vergewaltigungen sollen in Zukunft deutlich härter bestraft werden, wenn dabei K.O.-Tropfen eingesetzt werden. Der Bundestag beschäftigt sich heute mit einem entsprechenden Gesetzentwurf. Mehr von Tim Britztrup.
3: Das Ganze soll dann in etwa so behandelt werden, als würde das Opfer mit einer Waffe bedroht. Die Mindeststrafe soll in solchen Fällen auf 5 Jahre angehoben werden. Auch bei Vergewaltigungsvideos sollen die Strafen verschärft werden. Justizministerin Hubich spricht im Ersten von einem klaren Signal und einem Stoppschild. Gleichzeitig betont sie, Abschreckung alleine über Gesetze helfe nicht, es brauche auch Aufklärung und bessere Prävention.
1: Für Berufseinsteiger ist es deutlich schwieriger geworden, einen Job zu finden. Laut dem Jobportal Indeed ist die Zahl der Einstiegsstellen seit 2022 stark gesunken. Deutlich weniger Jobangebote gibt es im Marketing, der IT und im Projektmanagement. Mehr Angebote dagegen in Pflegemedizin und Gastronomie. Seit Beginn des Jahres sind in deutschen Gewässern 320 Menschen bei Unfällen gestorben. Das sind etwas weniger als im Vorjahr, heißt es von der DLRG. Allerdings waren es vor allem im Juni außergewöhnlich viele, laut DLRG, auch wegen der Hitzewelle. Außerdem werden weiter junge, meist männliche Menschen zum Opfer. Das DFB-Team bereitet sich weiter aufs erste Länderspiel unter Neu-Bundestrainer Jürgen Klopp vor. Morgen geht es in Amsterdam gegen die Niederlande. Beim Training heute war die Laune gut und die Chemie zwischen Trainer und Team scheint zu stimmen. Klopp sagt, ich gehe für die Jungs durchs Feuer.
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4: Mit KI-Support. Sonnig und trocken ist es gerade oft, nur im Nordwesten hängen mehr Wolken und an der Küste kann später auch mal Regen runterkommen. Vereinzelt mit Gewitter. Dazu werden es bis zum Abend so 17 bis 24 Grad. Morgen erst noch ganz okay mit Sonne und Wolken, später breitet sich Regen aus und maximal werden es 24 Grad.
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Ich hoffe, es gefällt dir. 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
1: Mit KI-Support. Sonnig und trocken ist es gerade oft, nur im Nordwesten hängen mehr Wolken und an der Küste kann später auch mal Regen runterkommen. Vereinzelt mit Gewitter. Dazu werden es bis zum Abend so 17 bis 24 Grad. Morgen erst noch ganz okay mit Sonne und Wolken, später breitet sich Regen aus und maximal werden es 24 Grad.

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1: Im Studio Holger Dilk, schönen guten Abend. Kurz vor der Entscheidung, wer für Deutschland ins Olympiarennen gehen soll, zieht Berlin seine Bewerbung zurück, das berichten mehrere Medien. Fabian Hoffmann.
2: Die Chancen für die Hauptstadt und ihre Partner hatten sich zuletzt verschlechtert. Wahlsiegerin Elif Eralp von der Linken sprach sich gegen Olympia aus und in einem Ranking der Konzepte landete Berlin auf dem letzten Platz. Im Rennen sind jetzt noch München und die Rhein-Ruhr-Region. Am Samstag entscheiden die Mitglieder des Deutschen Olympischen Sportbundes, wer für Deutschland auf internationaler Ebene für die Spiele 2036, 40 oder 44 antreten soll.
1: Die Innenstädte in Deutschland sind in den vergangenen Jahren wieder deutlich attraktiver geworden. In einer Umfrage des Handelsverbands haben über 80% gesagt, dass sie ihre Innenstadt künftig mindestens genauso häufig besuchen wie heute. Das ist der beste Wert seit Jahren. Handelsverbandschef Stefan Gent sagte bei NTV:
3: Es geht um den Nutzungsmix. Wir wollen auch mehr Wohnen in die Städte holen. Das schafft auch mehr Sicherheit. Da, wo Menschen sind, fühlen sich auch andere Menschen wohl. Das haben wir bei der Studie jetzt auch deutlich gesehen. Übrigens, dass der weit überwiegende Teil unserer Besucher in den Innenstädten sich dort auch sicher fühlt. Wir brauchen noch mehr Grün und mehr Wasser, gerade vor dem Hintergrund der Klimaentwicklung, auch der Hitzeperioden, die wir haben.
1: Schwarz-Rot will stärker gegen Sozialmissbrauch vorgehen. Unter anderem geht es dabei gegen professionelle Banden, die Schrottimmobilien an Menschen aus Osteuropa vermieten und ihnen große Teile der Sozialleistungen abknöpfen. Auch Schwarzarbeit soll härter bekämpft werden. In diesem Jahr sind in Deutschland bisher 320 Menschen bei Badeunfällen ums Leben gekommen. Laut DLRG-Bilanz ist die Zahl im Vergleich zum Vorjahr leicht gesunken. Vor allem im Juni gab es aber außergewöhnlich viele Todesfälle im Wasser. Opfer werden weiter vor allem junge und größtenteils männliche Menschen. Die letzten Vorbereitungen laufen für Jürgen Klopps Premiere als neuer Fußball-Bundestrainer. Die eine Hälfte des XXL-Kaders bereitet sich auf das Länderspiel morgen in Amsterdam gegen die Niederlande vor. Klopp sagte heute beim Training:
4: Bei allen positiven Vibes, die bei uns jetzt hier da sind, wissen wir auch alle, dass wir Ergebnisse liefern müssen. Wir würden es gerne lange machen, um es lange zu machen, müssen wir sowas gut machen. Gut machen wird bedeuten, jeder kann Entwicklung sehen und Ergebnisse kommen über kurz oder lang. Start ist wichtig, Anspannung da ganz bestimmt, aber wir versuchen zu lernen, Spaß zu haben unter Druck.
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5: Mit KI-Support. Viele Wolken gibt es am Abend, dazu kann es ab und zu regnen. An der Küste sind auch mal kräftige Schauer und ein Gewitter drin und es wird windig. In der Nacht liegen die Tiefstwerte zwischen 14 und 3 Grad. Morgen geht es mit Sonne und Wolken weiter, später breitet sich von Nordosten her Regen aus. Dazu sind vereinzelt kräftige Gewitter möglich. Maximal werden es 24 Grad.
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1: Mit KI-Support. Viele Wolken gibt es am Abend, dazu kann es ab und zu regnen. An der Küste sind auch mal kräftige Schauer und ein Gewitter drin und es wird windig. In der Nacht liegen die Tiefstwerte zwischen 14 und 3 Grad. Morgen geht es mit Sonne und Wolken weiter, später breitet sich von Nordosten her Regen aus. Dazu sind vereinzelt kräftige Gewitter möglich. Maximal werden es 24 Grad.

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1: Im Studio Holger Dilk, schönen guten Abend. Im deutschen Rennen um die Olympischen Spiele schrumpft das Bewerberfeld. Berlin zieht sich laut Medienberichten zurück. In einem Ranking der bislang drei Bewerber war die Hauptstadt auf dem letzten Platz gelandet. Und dann war da noch der Wahlsieg der Linken in Berlin, die gegen Olympia ist. Im Rennen sind jetzt noch München und die Rhein-Ruhr-Region. Kommenden Samstag entscheiden die Mitglieder des Deutschen Olympischen Sportbundes, wer für Deutschland auf internationaler Ebene für die Spiele 2036, 40 oder 44 antreten soll. Die Bundesregierung will Sozialmissbrauch stärker bekämpfen. Schwarz-Rot hat dazu einen 10-Punkte-Plan auf den Weg gebracht. Fabian Hoffmann.
2: Es geht dabei vor allem um Missbrauch in Zusammenhang mit Zuwanderung aus der EU. Unter anderem soll gegen Vermieter von Schrottimmobilien vorgegangen werden, die Menschen aus Osteuropa herlocken und ihnen dann große Teile ihrer Sozialleistungen abknöpfen. Auch beim Thema Schwarzarbeit sind stärkere Kontrollen geplant. Arbeitsministerin Baas sagt, Deutschland braucht ausländische Fachkräfte. Was aber nicht geht, ist, die Freizügigkeit auszunutzen.
1: Die Innenstädte in Deutschland sind in den vergangenen Jahren wieder deutlich attraktiver geworden. In einer Umfrage des Handelsverbands haben über 80% gesagt, dass sie ihre Innenstadt künftig mindestens genauso häufig besuchen wie heute. Das ist der beste Wert seit Jahren. Der ADAC ist dafür, die 12-Uhr-Regel beim Tanken wieder abzuschaffen. Dadurch hätte sich zwar die Zahl der täglichen Preisänderungen deutlich reduziert, die Preise habe das aber nicht gesenkt. Wer nach 12 Uhr tanken müsse, zahle drauf, das sei nicht gerechtfertigt, heißt es in einer Mitteilung. Das DFB-Team bereitet sich weiter aufs erste Länderspiel unter Neubundestrainer Jürgen Klopp vor. Morgen geht es in Amsterdam gegen die Niederlande. Beim Training heute war die Laune gut und die Chemie zwischen Trainer und Team scheint zu stimmen. Klopp sagt:
3: Ich gehe für die Jungs durchs Feuer. Wenn die Jungs alles geben, dann bin ich für Niederlagen verantwortlich, ohne Wenn und Aber. Das heißt, die Jungs müssen das so zeigen unter Wettkampfbedingungen. Im Moment sieht das alles sehr gut aus. Aber er ist eher so ein kleines Grillfeuer. Mehr konnten wir bisher nicht entfachen, aber wir werden daran arbeiten, dass das irgendwann so aussieht, als würden wir es auch füreinander machen.
1: In der XXL-Länderspielpause gibt es insgesamt 4 Länderspiele.
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4: Mit KI-Support. Viele Wolken gibt es am Abend, dazu kann es ab und zu regnen. An der Küste sind auch mal kräftige Schauer und ein Gewitter drin und es wird windig. In der Nacht liegen die Tiefstwerte zwischen 14 und 3 Grad. Morgen geht es mit Sonne und Wolken weiter, später breitet sich von Nordosten her Regen aus. Dazu sind vereinzelt kräftige Gewitter möglich. Maximal werden es 24 Grad.
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1: Mit KI-Support. Viele Wolken gibt es am Abend, dazu kann es ab und zu regnen. An der Küste sind auch mal kräftige Schauer und ein Gewitter drin und es wird windig. In der Nacht liegen die Tiefstwerte zwischen 14 und 3 Grad. Morgen geht es mit Sonne und Wolken weiter, später breitet sich von Nordosten her Regen aus. Dazu sind vereinzelt kräftige Gewitter möglich. Maximal werden es 24 Grad.
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1: Im Studio Holger Dilk, schönen guten Abend. Kurz vor der Entscheidung, wer für Deutschland ins Olympiarennen gehen soll, zieht Berlin seine Bewerbung zurück, das berichten mehrere Medien. Fabian Hoffmann.
2: Die Chancen für die Hauptstadt und ihre Partner hatten sich zuletzt verschlechtert. Wahlsiegerin Elif Eralp von der Linken sprach sich gegen Olympia aus und in einem Ranking der Konzepte landete Berlin auf dem letzten Platz. Im Rennen sind jetzt noch München und die Rhein-Ruhr-Region. Am Samstag entscheiden die Mitglieder des Deutschen Olympischen Sportbundes, wer für Deutschland auf internationaler Ebene für die Spiele 2036, 40 oder 44 antreten soll.
1: Schwarz-Rot will stärker gegen Sozialmissbrauch vorgehen. Die Regierung hat einen Aktionsplan beschlossen. Da geht es unter anderem um organisierten Betrug durch professionelle Banden. Entscheidend dabei ist auch der Austausch zwischen den Behörden, sagt Bundesinnenminister Alexander Dobrindt.
3: Was selbstverständlich klingt, ist alles andere als selbstverständlich. Bisher haben wir in weiten Teilen keinen funktionierenden Datenaustausch zwischen den Behörden, die aber dazu beitragen könnten, sofort bei identifizierten Betrug auch entsprechende Maßnahmen zu ergreifen.
1: Die deutschen Innenstädte sind im Aufwind, das geht aus einer Umfrage des Handelsverbands hervor. Die vielen Initiativen und Entwicklungsprogramme zeigten Wirkung, heißt es vom HDE. Gleichzeitig ruft der Verband dazu auf, weiter entschlossen gegen Leerstände vorzugehen. Für Berufseinsteiger ist es deutlich schwieriger geworden, einen Job zu finden. Laut dem Jobportal Indeed ist die Zahl der Einstiegsstellen seit 2022 stark gesunken. Deutlich weniger Jobangebote gibt es im Marketing, der IT und im Projektmanagement. Mehr Angebote dagegen in Pflegemedizin und Gastronomie. Die letzten Vorbereitungen laufen für Jürgen Klopps Premiere als neuer Fußball-Bundestrainer. Die eine Hälfte des XXL-Kaders bereitet sich auf das Länderspiel morgen in Amsterdam gegen die Niederlande vor. Klopp sagte heute beim Training:
4: Bei einem positiven Vibes, die bei uns jetzt hier da sind, wissen wir auch alle, dass wir Ergebnisse liefern müssen. Wir würden es gerne lange machen, um es lange zu machen, müssen wir sowas gut machen. Gut machen wird bedeuten, jeder kann Entwicklung sehen und Ergebnisse kommen über kurz oder lang. Start ist wichtig, ist Anspannung da, ganz bestimmt. Aber wir versuchen zu lernen, Spaß zu haben unter Druck.
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5: Mit KI-Support. Viele Wolken gibt es am Abend, dazu kann es ab und zu regnen. An der Küste sind auch mal kräftige Schauer und ein Gewitter drin und es wird windig. In der Nacht liegen die Tiefstwerte zwischen 14 und 3 Grad. Morgen geht es mit Sonne und Wolken weiter, später breitet sich von Nordosten her Regen aus. Dazu sind vereinzelt kräftige Gewitter möglich. Maximal werden es 24 Grad.
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1: Mit KI-Support. Viele Wolken gibt es am Abend, dazu kann es ab und zu regnen. An der Küste sind auch mal kräftige Schauer und ein Gewitter drin und es wird windig. In der Nacht liegen die Tiefstwerte zwischen 14 und 3 Grad. Morgen geht es mit Sonne und Wolken weiter, später breitet sich von Nordosten her Regen aus. Dazu sind vereinzelt kräftige Gewitter möglich. Maximal werden es 24 Grad.
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1: Im Studio Holger Dilk, schönen guten Abend. Im deutschen Rennen um die Olympischen Spiele schrumpft das Bewerberfeld. Berlin zieht sich laut Medienberichten zurück. In einem Ranking der bislang 3 Bewerber war die Hauptstadt auf dem letzten Platz gelandet. Und dann war da noch der Wahlsieg der Linken in Berlin, die gegen Olympia ist. Im Rennen sind jetzt noch München und die Rhein-Ruhr-Region. Kommenden Samstag entscheiden die Mitglieder des Deutschen Olympischen Sportbundes, wer für Deutschland auf internationaler Ebene für die Spiele 2036, 40 oder 44 antreten soll. Die Bundesregierung verschärft das Vorgehen gegen Sozialmissbrauch. Unter anderem geht es dabei gegen professionelle Banden, die Schrottimmobilien an Menschen aus Osteuropa vermieten und ihnen große Teile der Sozialleistungen abknöpfen. Auch Schwarzarbeit soll härter bestraft werden. Bundesinnenminister Alexander Dobrindt.
2: Wir schließen Schlupflöcher, wir machen Missbrauch sichtbar und wir zerschlagen kriminelle Strukturen. Entscheidend dabei, dass der Datenaustausch funktioniert zwischen Sozial-, Finanz- und Sicherheitsbehörden.
1: Eben dieser Austausch soll verbessert werden. Im Bundestag sind heute K.O.-Tropfen Thema gewesen. In Zukunft sollen Strafen härter ausfallen, wenn der Stoff bei Sexual- oder Raubdelikten eingesetzt wird. Mindestens 5 Jahre Haft werden dann fällig. Bundesjustizministerin Stefanie Hubich sagte in der ARD.
3: Das ist schon ein starkes Signal und ein starkes Stoppschild. Wenn man weiß, wenn man so etwas tut, dann ist man mit mindestens 5 Jahren Freiheitsstrafe dabei. Das ist ganz wichtig, aber Abschreckung alleine hilft nie. Wir brauchen Aufklärung, wir brauchen eine bessere Prävention, alles was dazugehört.
1: Die Innenstädte in Deutschland sind in den vergangenen Jahren wieder deutlich attraktiver geworden. In einer Umfrage des Handelsverbands haben über 80% gesagt, dass sie ihre Innenstadt künftig mindestens genauso häufig besuchen wie heute. Das ist der beste Wert seit Jahren. Der ADAC ist dafür, die 12-Uhr-Regel beim Tanken wieder abzuschaffen. Dadurch hätte sich zwar die Zahl der täglichen Preisänderungen deutlich reduziert, die Preise habe das aber nicht gesenkt. Wer nach 12 Uhr tanken müsse, zahle drauf, das sei nicht gerechtfertigt, heißt es in einer Mitteilung.
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4: Mit KI-Support. Viele Wolken gibt es in den nächsten Stunden und aus Nordwesten kommt auch mal Regen rüber, der später eher in einzelne Schauer übergeht. Die Temperaturen gehen in der Nacht runter, die Tiefstwerte liegen zwischen 14 und 3 Grad. Morgen bleibt es erst ziemlich wolkig mit Schauern, später wird es trockener und mehr als 23 Grad sind nicht drin.
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1: Mit KI-Support. Viele Wolken gibt es in den nächsten Stunden und aus Nordwesten kommt auch mal Regen rüber, der später eher in einzelne Schauer übergeht. Die Temperaturen gehen in der Nacht runter, die Tiefstwerte liegen zwischen 14 und 3 Grad. Morgen bleibt es erst ziemlich wolkig mit Schauern, später wird es trockener und mehr als 23 Grad sind nicht drin.
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1: Im Studio Dirk Justus, schönen guten Abend. Kurz vor der Entscheidung, wer für Deutschland ins Olympiarennen gehen soll, zieht Berlin seine Bewerbung zurück. Das berichten mehrere Medien. Fabian Hoffmann hat die Infos.
2: Die Chancen für die Hauptstadt und ihre Partner hatten sich zuletzt verschlechtert. Wahlsiegerin Elif Eralp von der Linken sprach sich gegen Olympia aus und in einem Ranking der Konzepte landete Berlin auf dem letzten Platz. Im Rennen sind jetzt noch München und die Rhein-Ruhr-Region. Am Samstag entscheiden die Mitglieder des Deutschen Olympischen Sportbundes, wer für Deutschland auf internationaler Ebene für die Spiele 2036, 40 oder 44 antreten soll.
1: Schwarz-Rot will stärker gegen Sozialmissbrauch vorgehen. Die Regierung hat einen Aktionsplan beschlossen. Da geht es unter anderem um organisierten Betrug durch professionelle Banden. Entscheidend dabei ist auch der Austausch zwischen den Behörden, sagt Bundesinnenminister Alexander Dobrindt.
3: Was selbstverständlich klingt, ist alles andere als selbstverständlich. Bisher haben wir in weiten Teilen keinen funktionierenden Datenaustausch zwischen den Behörden, die aber dazu beitragen könnten, sofort bei identifizierten Betrug auch entsprechende Maßnahmen zu ergreifen.
1: Putin bekommt die große Weltbühne angeboten. Die USA haben den russischen Präsidenten zum G20-Gipfel eingeladen. Er findet im Dezember in Miami statt. Der ukrainische Präsident Zelensky hat sich bereit erklärt, Putin beim G20-Gipfel zu treffen. Aus dem Kreml heißt es, das sei unmöglich. Der frühere Hollywood-Produzent Harvey Weinstein muss für 15 Jahre ins Gefängnis, das hat ein New Yorker Gericht jetzt verkündet. Im konkreten Fall ging es um den Missbrauch einer Produktionsassistentin. Insgesamt hatten mehr als 80 Frauen Weinstein Übergriffe oder Vergewaltigung vorgeworfen. Die letzten Vorbereitungen laufen für Jürgen Klopps Premiere als neuer Fußball-Bundestrainer. Die eine Hälfte des XXL-Kaders bereiten sich auf das Länderspiel morgen in den Niederlanden vor. Klopp sagt, jetzt müssen Ergebnisse her. Das Team versucht aber unter all dem Druck trotzdem Spaß zu haben.
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4: Mit KI-Support. Viele Wolken gibt es in den nächsten Stunden und aus Nordwesten kommt auch mal Regen rüber, der später eher in einzelne Schauer übergeht. Die Temperaturen gehen in der Nacht runter, die Tiefstwerte liegen zwischen 14 und 3 Grad. Morgen bleibt es erst ziemlich wolkig mit Schauern, später wird es trockener und mehr als 23 Grad sind nicht drin.
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1: Mit KI-Support. Viele Wolken gibt es in den nächsten Stunden und aus Nordwesten kommt auch mal Regen rüber, der später eher in einzelne Schauer übergeht. Die Temperaturen gehen in der Nacht runter, die Tiefstwerte liegen zwischen 14 und 3 Grad. Morgen bleibt es erst ziemlich wolkig mit Schauern, später wird es trockener und mehr als 23 Grad sind nicht drin.

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1: Im Studio Dirk Justus, schönen guten Abend. Olympische Spiele wird's vorerst nicht in der Hauptstadt geben. Berlin zieht sich laut Medienberichten zurück. Nach dem Wahlsieg der Linken, die gegen Olympia ist, und dem letzten Platz im Bewerberranking. Bei Berlins Mitbewerber Leipzig ist man enttäuscht. Dazu sagte der Leipziger CDU-Bundestagsabgeordnete und Bahnrad-Olympiasieger Jens Lehmann.
2: Berlin hat ein super Konzept gehabt. Insgesamt ist es von vielen Verbänden gesagt worden, dass Berlin eine international ganz, ganz große Chance hat. Die größte eigentlich von allen drei Bewerbern. Das aber hat sich am Sonntag bestätigt mit der Wahl. Und da ist es sozusagen in den letzten zwei Tagen alles in sich zusammengefallen, was ich mit ganz, ganz großer Trauer hinnehme.
1: Am Samstag entscheidet sich, ob München oder die Rhein-Ruhr-Region international antreten soll. Vergewaltigungen sollen in Zukunft deutlich härter bestraft werden, wenn dabei K.O.-Tropfen eingesetzt werden. Der Bundestag hat sich mit einem entsprechenden Gesetzentwurf beschäftigt. Das Ganze wird dann so behandelt, als würde das Opfer mit einer Waffe bedroht werden. Die Mindeststrafe soll auf 5 Jahre steigen. Wieder ein Drohnenvorfall an einem deutschen Flughafen. Am Hauptstadt-Airport Berlin-Brandenburg war ein solches Objekt am Abend gesichtet worden. Laut Bundespolizei wurde daraufhin der Flugbetrieb kurzzeitig komplett eingestellt. Flugzeuge wurden deshalb umgeleitet. Der ADAC ist dafür, die 12-Uhr-Regel beim Tanken wieder abzuschaffen. Dadurch hätte sich zwar die Zahl der täglichen Preisänderungen deutlich reduziert, die Preise habe das aber nicht gesenkt. Und wer nach 12 Uhr tanken müsse, zahle drauf. Das sei nicht gerecht. Rechtfertigt, heißt es in einer Mitteilung. Das DFB-Team bereitet sich weiter aufs erste Länderspiel unter Neubundestrainer Jürgen Klopp vor. Morgen geht's in Amsterdam gegen die Niederlande. Beim Training heute war die Laune gut und die Chemie zwischen Trainer und Team scheint zu stimmen. Klopp sagt:
3: Ich gehe für die Jungs durchs Feuer. Wenn die Jungs alles geben, dann bin ich für Niederlagen verantwortlich, ohne Wenn und Aber. Das heißt, die Jungs müssen das noch zeigen unter Wettkampfbedingungen. Im Moment sieht das alles sehr gut aus, also, aber er ist eher so ein kleines Grillfeuer. Mehr konnten wir bisher nicht entfachen, aber wir werden daran arbeiten, dass das irgendwann so aussieht, als würden wir es auch füreinander machen.
1: In der XXL-Länderspielpause gibt es insgesamt 4 Länderspiele.
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4: Mit KI-Support. Viele Wolken gibt es in den nächsten Stunden und aus Nordwesten kommt auch mal Regen rüber, der später eher in einzelne Schauer übergeht. Die Temperaturen gehen in der Nacht runter, die Tiefstwerte liegen zwischen 14 und 3 Grad. Morgen bleibt es erst ziemlich wolkig mit Schauern, später wird es trockener und mehr als 23 Grad sind nicht drin.
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1: Mit KI-Support. Viele Wolken gibt es in den nächsten Stunden und aus Nordwesten kommt auch mal Regen rüber, der später eher in einzelne Schauer übergeht. Die Temperaturen gehen in der Nacht runter, die Tiefstwerte liegen zwischen 14 und 3 Grad. Morgen bleibt es erst ziemlich wolkig mit Schauern, später wird es trockener und mehr als 23 Grad sind nicht drin.
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1: Im Studio Dirk Justus, schönen guten Abend. Kurz vor der Entscheidung, wer für Deutschland ins Olympiarennen gehen soll, zieht Berlin seine Bewerbung zurück. Das berichten mehrere Medien. Fabian Hoffmann hat die Infos.
2: Die Chancen für die Hauptstadt und ihre Partner hatten sich zuletzt verschlechtert. Wahlsiegerin Elif Eralp von der Linken sprach sich gegen Olympia aus und in einem Ranking der Konzepte landete Berlin auf dem letzten Platz. Im Rennen sind jetzt noch München und die Rhein-Ruhr-Region. Am Samstag entscheiden die Mitglieder des Deutschen Olympischen Sportbundes, wer für Deutschland auf internationaler Ebene für die Spiele 2036, 40 oder 44 antreten soll.
1: Im Bundestag sind K.O.-Tropfen Thema gewesen. In Zukunft sollen Strafen härter ausfallen, wenn der Stoff bei Sexual- oder Raubdelikten eingesetzt wird. Mindestens 5 Jahre Haft werden dann fällig. Justizministerin Stefanie Hubig sagt in der ARD:
3: Das ist schon ein starkes Signal und ein starkes Stoppschild. Wenn man weiß, wenn man so etwas tut, dann ist man mit mindestens 5 Jahren Freiheitsstrafe dabei. Das ist ganz wichtig, aber Abschreckung alleine hilft nie. Wir brauchen Aufklärung, wir brauchen eine bessere Prävention, alles was dazugehört.
1: Wieder ein Drohnenvorfall an einem deutschen Flughafen. Am Hauptstadt-Airport Berlin-Brandenburg war ein solches Objekt am Abend gesichtet worden. Laut Bundespolizei wurde daraufhin der Flugbetrieb kurzzeitig komplett eingestellt. Flugzeuge wurden deshalb umgeleitet. Putin bekommt die große Weltbühne angeboten. Die USA haben den russischen Präsidenten zum G20-Gipfel eingeladen. Er findet im Dezember in Miami statt. Der ukrainische Präsident Zelensky hat sich bereit erklärt, Putin beim G20-Gipfel zu treffen. Aus dem Kreml heißt es, das sei unmöglich. Der frühere Hollywood-Produzent Harvey Weinstein muss für 15 Jahre ins Gefängnis. Das hat ein New Yorker Gericht jetzt verkündet. Im konkreten Fall ging es um den Missbrauch einer Produktionsassistentin. Insgesamt hatten mehr als 80 Frauen Weinstein Übergriffe oder Vergewaltigung vorgeworfen.
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4: Mit KI-Support. Viele Wolken gibt es in den nächsten Stunden und aus Nordwesten kommt auch mal Regen rüber, der später eher in einzelne Schauer übergeht. Die Temperaturen gehen in der Nacht runter, die Tiefstwerte liegen zwischen 14 und 3 Grad. Morgen bleibt es erst ziemlich wolkig mit Schauern, später wird es trockener und mehr als 23 Grad sind nicht drin.
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1: Mit KI-Support. Viele Wolken gibt es heute erstmal und im Osten sind auch immer wieder Schauer dabei. Später lockert das Ganze auf und am Nachmittag kommt dann auch mal die Sonne raus. Dazu wird es insgesamt trockener. Die Höchstwerte liegen heute bei 16 bis 23 Grad. Morgen startet es teils mit Nebel, dann wird es oft sonnig bei bis zu 24 Grad.
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1: Im Studio Dirk Justus. Olympische Spiele wird's vorerst nicht in der Hauptstadt geben. Berlin zieht sich laut Medienberichten zurück. Nach dem Wahlsieg der Linken, die gegen Olympia ist, und dem letzten Platz im Bewerberranking. Bei Berlins Mitbewerber Leipzig ist man enttäuscht. Dazu sagte der Leipziger CDU-Bundestagsabgeordnete und Bahnrad-Olympiasieger Jens Lehmann.
2: Berlin hat ein super Konzept gehabt. Insgesamt ist es von vielen Verbänden gesagt worden, dass Berlin eine international ganz, ganz große Chance hat. Die größte eigentlich von allen drei Bewerbern. Das aber hat sich am Sonntag bestätigt mit der Wahl. Und da ist es sozusagen in den letzten zwei Tagen alles in sich zusammengefallen, was ich mit ganz, ganz großer Trauer hinnehme.
1: Am Samstag entscheidet sich, ob München oder die Rhein-Ruhr-Region international antreten soll. Die Bundesregierung verschärft das Vorgehen gegen Sozialmissbrauch. Unter anderem geht es dabei gegen professionelle Banden, die Schrottimmobilien an Menschen aus Osteuropa vermieten und ihnen große Teile der Sozialleistungen abknöpfen. Auch Schwarzarbeit soll härter bekämpft werden. Bundesinnenminister Alexander Dobrindt.
3: Wir schließen Schlupflöcher, wir machen Missbrauch sichtbar und wir zerschlagen kriminelle Strukturen. Entscheidend dabei, dass der Datenaustausch funktioniert zwischen Sozial-, Finanz- und Sicherheitsbehörden.
1: Eben dieser Austausch soll verbessert werden. Wieder Drohnenalarm an einem deutschen Flughafen. Am Airport Berlin-Brandenburg wurde deshalb der Flugbetrieb am Abend kurzzeitig gestoppt. Zuvor war eine Drohne über dem Gelände gesichtet worden, heißt es von der Bundespolizei. Nach rund 45 Minuten liefen Starts und Landungen wieder. Chinas Präsident Xi ist zu einem dreitägigen Staatsbesuch in den USA angekommen. Präsident Trump empfing ihn persönlich an einem Militärflughafen bei Washington. Heute sprechen beide im Weißen Haus über Handel, Irankrieg und künstliche Intelligenz. Heute wird es ernst für Jürgen Klopp. Er hat am Abend sein erstes Länderspiel als neuer Bundestrainer. In Amsterdam spielt das DFB-Team in der Nations League gegen die Niederlande. Los geht's um 20.45 Uhr.
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4: Mit KI-Support. Viele Wolken gibt es heute erstmal und im Osten sind auch immer wieder Schauer dabei. Später lockert das Ganze auf und am Nachmittag kommt dann auch mal die Sonne raus. Dazu wird es insgesamt trockener. Die Höchstwerte liegen heute bei 16 bis 23 Grad. Morgen startet es teils mit Nebel, dann wird es oft sonnig bei bis zu 24 Grad.
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1: Mit KI-Support. Viele Wolken gibt es heute erstmal und im Osten sind auch immer wieder Schauer dabei. Später lockert das Ganze auf und am Nachmittag kommt dann auch mal die Sonne raus. Dazu wird es insgesamt trockener. Die Höchstwerte liegen heute bei 16 bis 23 Grad. Morgen startet es teils mit Nebel, dann wird es oft sonnig bei bis zu 24 Grad.
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1: Im Studio Dirk Justus. Kurz vor der Entscheidung, wer für Deutschland ins Olympiarennen gehen soll, zieht Berlin seine Bewerbung zurück. Das berichten mehrere Medien. Fabian Hoffmann hat die Infos.
2: Die Chancen für die Hauptstadt und ihre Partner hatten sich zuletzt verschlechtert. Wahlsiegerin Elif Eralp von der Linken sprach sich gegen Olympia aus und in einem Ranking der Konzepte landete Berlin auf dem letzten Platz. Im Rennen sind jetzt noch München und die Rhein-Ruhr-Region. Am Samstag entscheiden die Mitglieder des Deutschen Olympischen Sportbundes, wer für Deutschland auf internationaler Ebene für die Spiele 2036, 40 oder 44 antreten soll.
1: Schwarz-Rot will stärker gegen Sozialmissbrauch vorgehen. Unter anderem geht es dabei gegen professionelle Banden, die Schrottimmobilien an Menschen aus Osteuropa vermieten und ihnen große Teile der Sozialleistungen abknöpfen. Auch Schwarzarbeit soll härter bekämpft werden. Wieder ein Drohnenvorfall an einem deutschen Flughafen. Am Hauptstadt-Airport Berlin-Brandenburg war ein solches Objekt am Abend gesichtet worden. Laut Bundespolizei wurde daraufhin der Flugbetrieb kurzzeitig komplett eingestellt. Flugzeuge wurden deshalb umgeleitet. Putin bekommt die große Weltbühne angeboten. Die USA haben den russischen Präsidenten zum G20-Gipfel eingeladen. Er findet im Dezember in Miami statt. Der ukrainische Präsident Zelensky hat sich bereit erklärt, Putin beim G20-Gipfel zu treffen. Aus dem Kreml heißt es, das sei unmöglich. Für Deutschlands neuen Fußball-Bundestrainer geht's heute so richtig los. Jürgen Klopp hat sein erstes Spiel. In der Nations League geht es auswärts gegen die Niederlande. Klopp sagt, jetzt müssen Ergebnisse her. Das Team versucht aber unter all dem Druck trotzdem Spaß zu haben. Im Tor steht heute Marc-André Ter Stegen. Er sagt zum Start unter dem neuen Trainer.
3: Ja, für mich ist es einfach so, dass ich mich freue auf die Situation, dass wir einen großartigen Start haben gegen tollen Gegner und hoffentlich dann auch unter ihm eine sehr, sehr erfolgreiche Zeit. Das würde ich mir für ihn wünschen, für uns wünschen, für Fußball Deutschland wünschen.
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4: mit KI-Support. Viele Wolken gibt es heute erstmal und im Osten sind auch immer wieder Schauer dabei. Später lockert das Ganze auf und am Nachmittag kommt dann auch mal die Sonne raus. Dazu wird es insgesamt trockener. Die Höchstwerte liegen heute bei 16 bis 23 Grad. Morgen startet es teils mit Nebel, dann wird es oft sonnig bei bis zu 24 Grad.
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